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0: Aber im Wetter, du einer zu Schnitt, viel mehr kriegen noch heute ein Mix zwischen Sonnenwolken bei Temperaturen von bis zu 22 Grad am Nomitten. 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
0: 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Auch hautnäß wieseln die Sonne und verlecken sich auf. 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
2: Guten Morgen. Aber unsere Straße bleibt heute Morgen noch echt rauhig. Wir haben heute ein Masutspur auf der N22 durch Beven Adat Abisse gemeldet. Du kannst ziemlich rutschig sein, also am besten aufpassen. Und auf der A3 Richtung Stadt und an der A4 Richtung Hollerisch möchtest du Berufstrafik auch mittlerweile gut bemerkbar und kann auch platzweise ein bisschen mehr löst für gehen. Sonst gibt es im Moment noch nichts weiteres zu melden.
1: Das ist 7 Uhr.
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1: An nicht viel ändert sich dann beim Wetter. Du kriegst auch heute einen Mix zwischen Sonne und Wolken. Bei bis zu 22 Grad am Nomitten. Am späten Nomitten werden wir dann löserlös mehr Wolken abziehen. An Genterowend, da soll es dann auch hier und da ein bisschen reingehen.
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0: Aber am Wetter ändert sich nicht viel. Auch heute kriegen wir einen Mix zwischen Sonne und Wolken bei Temperaturen von bis zu 22 Grad. 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
1: Und wer danach, da kriegen wir heute noch ein Kehr ein Mix zwischen Sonne und Wolken mit Temperaturen von bis zu 22 Grad am Nomitten. 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
0: An Haut kriegen wir einen Mix zwischen Sonne und Wolken. 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
2: Auf der A7 in Richtung Stadt, direkt vor dem Tunnel Gülsler-Bier, schon mal noch ein Auto am Pan. Es wird also am Tunnel auch ab 70 km an der Stunde limitiert im Moment. Und zu Diddling an der Route de Nürzange, auf der Hechschumhaus Nummer 6 erfährt, schon zwei Autos sich zu Park gekriegt. Das sehe ich, die ist alles auf der Platte und das Einspur blockiert. An der Stadt immer noch. An der Route Neudorf fuhren wir noch ein Accident. Auch da ist Einspur blockiert und ich kann auch platzweise ein bisschen wie Lösführer gehen. Und zum Schluss noch ein kleiner Rappel für der 13. Am Tunnel Markus-Bier schläft der Verkehr, wird sein Schonte nach bidirektionell auf Einspur pro Richtung. 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
4: 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Nur Dreschen dehlt sonniger bis 20 Grad. 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An der Wettertrend für den Anfang von der neuen Woche, Dreschen bei 20 Grad.
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1: Von dem Blick auf die Wetterkarten um 3 Minuten auf 9:30. Drische bleibt es normalerweise bis an den freien Nuven dran, bei 20 bis 22 Grad. Den Nuven dann hin kann es dann ein bisschen rinnen. Mit Drischen dehlt sonniger bis 20 Grad an den Weekend, der geht wechselhaft. Mit viel Sonne für Samstag bis 23 Grad. Arin, Avant für Sonntag bis 22 Grad. Wettertrend für den Anfang von der neuen Woche. Drischen bei 20 Grad.
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1: Und wer der Karten um 3 Minuten ob 10 dresche bleibt, ist normalerweise bis an den freien Ofen daran bei 20 bis 22 Grad. 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Der Weekend dicket wechselhaft. Mit viel Sonne für Samstag bis 23 Grad. 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
1: Und für die Prävisionen um 3 Minuten um 11, der Rösche bleibt es normalerweise bis an den freien Oven dran, bei 20 bis 22 Grad. Ja, den Oven an Hand kann da bis rennen. Nur der Röschen dehlt Sonne schon bis 20 Grad. Der Weekend geht wechselhaft mit viel Sonne für Samstag, bis 23 Grad an Rhein auf viel Wand, meldet Meteolux Sonntag mit bis zu 22 Grad. Der Wettertrend für den Anfang von der neuen Woche, der Röschen bei 20 Grad.
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1: Mine Busompanstunde op der Träger Autobahn A1 Richtung Träger 4 um Tunnel Zenz an der Abfahrt am Sandpfeiler, Dopfer das zum Delo halb blockiert. 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
9: Für die Prävisionen darum 11 Minuten ab Mittag. Drösche bleibt normalerweise bis an den freien Oven dran, bei 20 bis 22 Grad. Den Oven an Hand kann es dann ein bisschen regnen. Mit Dröschen halt ein Teil sonniger bis 20 Grad. Der Weekend geht wechselhaft, hat viel Sonne für Samstag bis 23 Grad. Regner viel Wand meldet Meteolux für Sonntag, aber auch Temperaturen nach heisch 22 Grad. Der Wettertrend für den Anfang von der neuen Woche. 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Jetzt schon nach den Informationen passt ein Accidentum auf der Diedlinger Autobahn A3 Richtung Stadt Hammer der Opfer Diedling Zentrum, Pannenspur ist blockiert. 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
1: Ein Accident auf der Diedlinger Autobahn gemeldet grot A3 Richtung Stadt hat der Abfahrt Diedling Zentrum Pannenspur als Hai blockiert. 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
1: Und ein Blick auf die Wetterkarten um 3 Minuten auf halb Rang. Drösche bleibt normalerweise bis an den freien Nuven dran, bei 20 bis 22 Grad. Den Nuven an Hand kann es ein bisschen regnen, wo Dröschen deelt Sonne schon bis 20 Grad. Der Weekend geht wechselhaft mit viel Sonne für ein Samstag schon bis 23 Grad. Arena viel Wand meldet Meteolux für ein Sonntag bei 20 bis 22 Grad. Der Wettertrend für den Anfang von der neuen Woche. 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
1: Entwarnung gëtt op der A3er Richtung Start vun der Topfahrt Tiddling-Centre. Du hast einen Accident geraumt. Accident weiterhin auch op der A1, der Richtung Dreier, zwischen dem Tunnel Howald an der Sortie Hamm-Sandweiler. Da sind zwei Autoren am Kuh und die Pannenspur ist blockiert. Schon auf der A13er Richtung Peiting zwischen Tiddling-Biering und Kehl. Die Riedspur ist gesperrt, da ist 1 Kilometer Stau. Aber in Sabeste lebt ein Trafik auf der A13 am Tunnel Markusbirsch am Moment bidirektional auf einer Spur pro Richtung und weiter als auf 70 km an der Stunde limitiert. In Sabeste aus der A4 Richtung Stadt durch den Zesinger Kreis an dem Grand Point Merl von Mur, Ardauer Uwes, bis den 21. September für den Trafik gesperrt, als in die Viasöne gezeichnet. Aber in seinem Schanty aus den 25 durch Kaltebacher Merkels bis 34 den 31. Oktober für den Verkehr gesperrt, auch von der Deviation. Zweite Etappe vom Skoda Tour de Luxembourg in Donnerstag mit dem Paar um 14.30 Uhr zu Niederkur und Arrivée gegen 18.30 Uhr zu Junglünster. Ein Parcours von 167 km via Deferding-Süß im Bieles-Racking-Mess, Leitling, Kuckelscheuer, Reiser und Junglünster. Füllstrift, Bus, Wurmer, Biber, Erster nach Kröschnig muss mit kurzzeitigen Sperrungen auf Verkehrsbehinderungen gerechnet gehen. Wir fanden alle guten Details auf skodatour.lu und Polizei sperrt Straßen immer recht 10 Kilo, 10 Minuten Erdkurierin. 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
4: 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Et c'est ça qui, pour moi, font les grands auteurs, les grands artistes. 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
3: 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Oui, bonjour. Professeur Ponty en chirurgie maxillofaciale.
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3: Il faut savoir tirer sa révérence.
4: Ah non, il est hors de question que vous arrêtiez d'écrire. Marcel, mes lectrices raffolent de votre travail. Elles veulent tout savoir de vous.
3: Qu'est-ce que tu veux, Marcel?
5: Je veux pas que tu écrives n'importe quoi sur nous, parce que partout où tu es allé, je suis allé.
6: Simone, ça y est, je suis mutée à Paris. C'est là que tout se passe.
7: Provincieux.
6: Si l'écriture ne marche pas, je pourrais me remettre à enseigner.
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0: Abgepasst bin noch einmal den Accident an der Rue Erasme. 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Die Straße ist zum Teil blockiert, wenn es zwei Velo in die Nähe rennen. 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
0: Nach wieder um einen novell freundlichen Tag um Haut. 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
0: Dann haben wir noch wieder nach, also ziemlich agréabel da draußen, bei 21 Grad so dröschen, während sich im Himmel die Sonne an die Wolken aufwieseln. 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
0: Es ist nach wieder nach als ziemlich agreabel dabei sind bei 21 Grad, also dröschen, während sich im Himmel die Sonne und Wolken immer nicht aufwirseln. Am Laufe der nächsten Stunden soll der Himmel aber progressiv zugehen. Und dann kann es am Laufe vom Abend irgendwie leicht aufhängen mit Regen. 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
2: An der Nummer nach, et wird ein weiteren ziemlich freundlichen Tag um die Haut. 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Mehr am Laufe der nächsten Stunden wird der Himmel nur an nur zugehen. 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
0: Und dann haben wir noch Meteo für ihren weiteren ziemlich freundlichen Tag um heute. Nach also bei 21 Grad dröschen da draußen und teilweise sonnig. Mehr am Laufe der nächsten Stunden wird der Himmel nur und nur zugehen. 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
1: Allô? Oui, bonjour. Professeur Ponté en chirurgie maxillofaciale.
2: On a une réunion avec la direction, ils veulent vous sucrer deux infirmières.
3: Je trouve ça normal que je passe mon temps à me retrancher dans cette chambre pour échapper à la vie sociale de Simon et Roxane.
4: Jamais supporté mes enfants.
3: Mais quelle mauvaise foi. Une seconde.
1: Oui? Ok, allez, on avance, quoi d'autre?
5: Vous avez décidé de devenir la tutrice de votre mère. Mm-hmm. Vous savez que ça représente une lourde charge.
3: Je sais, oui.
1: Allô?
6: Votre rendez-vous est là, elle vous attend en bas.
7: Ah, vous êtes l'écrivain, c'est ça, pas l'écrivaine, je sais pas comment on dit.
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Die Straße ist gesperrt und der Stau am besten aktuell großräumig des Platz vielleicht empfohlen. Die Lokaldeviationen sind überlascht. 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
1: 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Es muss eine Basis kennen, aber da geht es auch darum, seinen eigenen Weg zu finden. 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